0: Dominik 2 auf jeden Fall.
1: Signifier Dominik 2.
0: On arrival, St. Luke's.
1: On arrival, St. Luke's.